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1: Der Blick dann auf Meteor, die Weder steht in dem Abfluss von Heistrock-Konditionen, schreibt die Meteorlux. 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Temperaturen die Leine moin bei 7 bis 10, der Mitte 19 bis 22 Grad. 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
1: Und das sind Trafikinformationen für den Weekend. Zu Römmlinger sind Teil von der Großstraße bis den Oven Zingauer gesperrt. National 12 zwischen dem Katrewanger Kopplisch bleibt so bis den Oven 5 Uhr. In Teil von der Strecke zwischen älterer Straße ist bis den Mainischen Mäuer 5 Uhr gesperrt. National 10 zwischen den Böttel an den Feiern und National 17b zwischen den Fuhrener Böttel, die sind bis den Nometisch 1 Uhr für den Trafik zu. Zu Defending bleibt Barriere an der Avenue Charlotte bis morgen Nometisch 3 Uhr ruf. Das für alle Sorten von Straßenverkehr an, auch für die Fußgänger. Wir sind zu Walfa zwischen 8 und 13 Uhr verschiedene Straßen zeitweise gesperrt, betrafen zum Teil auch Lützebäuer an Dickrischer Straße und noch die Verbindung zwischen Hönstreber, Lorenzweiler wie auch zwischen Müllere, wenn Hönstreber sie gesperrt. Und an der Stadt Lützebäuer ist die Avenue de la Faïencerie zwischen der Allee Schäffer an der Rue Henri VII bis morgen Abend 5 Uhr gesperrt. 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
1: Und dann noch der Blick auf das Meteor-Tvier, da steht nicht im Abfluss von Heistro-Konditionen, das schreibt der Meteor-Lux. 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Es soll dann aber auch drische bleiben. 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
1: An der sind Trafikinformationen für den Weekend. 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
1: Aktuell bestimmen Heistrock-Konditionen wieder zu Lützebüll zum Meteolux. Sonnenwoch Wolken, die am Lauf vom Nomittisch progressiv zuholen. Es soll aber allgemein drösche bleiben. Maximaltemperaturen die Laie bei 19 bis 22, die nächste Nacht dann 11 bis 15 Grad. Mal Sonde bis an der Frühe Nomittisch ein Zuhluder fischt, der Nomittisch soll dann abklären. 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An den Anfang von der neuen Woche dröschen und freundlich bei bis zu 22 Grad.
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1: Danach der Blick auf Meteor aktuell bestimmen Hochdruckkonditionen wieder zu Lützebüll, so Meteolux. Sonne auch Wolken, die am Lauf vom Nomittag progressiv zuholen. Es soll aber weiterhin drüschen bleiben. Maximaltemperaturen liegen bei 19 bis 22, die nächste Nacht dann 11 bis 15 Grad. Nur Sonnen bis an der freie Nomittag ranhängt zu Lu, dann noch Fischt. Der Nomittag soll dann abklären bei maximalen 18 bis 20 Grad. An den Anfang von der neuen Woche dreschen auf Rindnisch bei bis zu 22 Grad.
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0: Aktuell bestimmen heistere Konditionen wieder zu Lützebüsch zum Meteolux. Sonnenwoch Wolken, die am Lauf vom Nomütisch progressiv zuholen. Es soll aber allgemein drische bleiben. Maximaltemperaturen die Laie bei 19 bis 22, die nächste Nacht dann 11 bis 15 Grad. Mal Sonde bis an der Frühe Nomütisch ein Zuhluder fischt, der Nomütisch soll dann abklären. 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An den Anfang von der neuen Woche dröschener freundlich bei bis zu 22 Grad.
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0: Es bleibt sonnig an drischen Haut immer um die 20 Grad, und so geht es nur weiter. 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
1: 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An dem Blick auf die Wetter, wir bleiben in der Heistrogaffloss. 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
1: 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Der Blick auf die danach mehr bleiben in der Heistrogerfluss. 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